durch die Wüsten des Himmels. Es ist kein Gott. Es ist kein Gott. Ich stieg herab, so weit wie das Sein seine Schatten wirft. Ich schaute in den Abgrund. Wo bist du?